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6: Im Studio Michael Miem. Die israelische Marine hat laut Berichten einen Einsatz gegen eine internationale Hilfsflotte im Mittelmeer gestartet. Die Organisation hinter der Flotte erklärte, Militärboote hätten sich genähert und Teilnehmer mit Waffen bedroht. Demnach seien sie angewiesen worden, sich an den Bug zu begeben und auf den Boden zu gehen. Zudem soll die Kommunikation der Schiffe gestört worden sein, während ein Notruf abgesetzt wurde. Die Bundesregierung will Mieter bei der Reform des Heizungsgesetzes finanziell entlasten. Geplant ist, die Kosten für neue Heizsysteme künftig zwischen Mietern und Vermietern aufzuteilen. Darauf haben sich die Spitzen von CDU, CSU und SPD sowie mehrere zuständige Ministerien verständigt. Ziel ist es, hohe Belastungen für Haushalte zu begrenzen und zugleich Investitionen in klimafreundliche Technik voranzubringen. Details der Neuregelung sollen in den kommenden Wochen ausgearbeitet werden. In Europa überschreiten weiterhin viele Regionen die geltenden Grenzwerte für Luftqualität. Laut einem Bericht der Europäischen Umweltagentur liegt die Belastung an etwa jeder fünften Messstation über den EU-Vorgaben. Zwar hat sich die Luft in den vergangenen Jahren insgesamt verbessert, doch bestimmte Schadstoffe bleiben ein Problem. Dazu zählen vor allem Feinstaub und bodennahes Ozon, die als gesundheitsschädlich gelten. Kein Bundeskanzler vor mir hat so etwas ertragen müssen, klagte Friedrich Merz kürzlich in einem Interview. Die Kritik an Bundeskanzler Merz nimmt zu, nachdem ihm eine zunehmende Entfremdung von Teilen der Bevölkerung vorgeworfen wird. Beobachter bemängeln, dass er Warnsignale aus Umfragen nicht ausreichend ernst nehme. In der Öffentlichkeit kommt die Wehleidigkeit des ersten Angestellten der Bürger nicht gut an.
7: Ich bin der Meinung, dass er eben die Kritik nicht verträgt, dass er das versucht, irgendwie wegzulächeln, aber im Endeffekt nichts Konkretes dahinter ist. Hat nicht Hand und Fuß, was die da zurzeit treiben.
8: Ich bin der Meinung, als Politiker muss man Kritik einstecken können, aber weiter würde ich das auch nicht beurteilen wollen, ob er jetzt ein großer Jammerlappen ist oder nicht. Er muss es abkönnen.
6: Die Diskussion zeigt, wie angespannt das Verhältnis zwischen Politik und Öffentlichkeit derzeit ist. Der Druck auf die Regierung wächst damit weiter.
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9: Der Feiertag lädt direkt zu Sommeraktivitäten, Kurzurlaub oder Kundgebungen ein. In der Redaktion Gisela Hoff. Auch heute hat die Sonne bundesweit leichtes Spiel. Es ist überwiegend sonnig und trocken bei Temperaturen zwischen 20 und 27 Grad. Es weht ein mäßiger, teils frischer Ost- bis Südostwind. In der Nacht ist es zunächst klar und trocken. In der zweiten Nachthälfte zieht von Westen her leichte Schleierbewölkung auf. Die Temperaturen sinken auf 11 bis 2 Grad. Morgen ist es zunächst in weiten Teilen noch sonnig und trocken. Im Tagesverlauf ziehen von Westen her Wolken auf, die ab dem Nachmittag im Westen und Nordwesten örtlich teils kräftige Schauer und einzelne Gewitter mitbringen. Die Temperaturen erreichen 22 bis maximal 30 Grad.
5: So viel zu den Nachrichten und dem Wetter. Wir wünschen allen Hörern weiterhin viel Spaß bei Fantastic Radio.
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6: Für die Meldungen im Studio Michael Miem. Nach dem Schusswaffenangriff beim traditionellen Korrespondentendinner in Washington laufen die Ermittlungen zu den Hintergründen weiter auf Hochtouren. US-Präsident Trump und seine Frau wurden unverletzt in Sicherheit gebracht. Nach ersten Angaben fielen die Schüsse in einem Kontrollbereich außerhalb des Festsaals. Ein Sicherheitsbeamter wurde getroffen, überlebte jedoch dank Schutzweste. Der mutmaßliche Täter wurde festgenommen. Fahrgäste der Deutschen Bahn können sich über stabile Preise freuen. Im Fernverkehr soll es in den kommenden 12 Monaten keine Erhöhung geben. Konzernchefin Paller kündigte an, dass die Preise für ICE-Tickets ab Mai für ein Jahr stabil bleiben. Ziel ist es, den Reisenden Planungssicherheit zu geben und die Mobilität attraktiv zu halten. Bei Verkehrsunfällen sind am Wochenende in Deutschland mehrere Motorradfahrer ums Leben gekommen. In verschiedenen Regionen im Süden und Westen wurden zudem zahlreiche weitere Fahrer schwer verletzt. Die Behörden warnen erneut vor den besonderen Risiken im Straßenverkehr, insbesondere zu Beginn der Motorradsaison. Bundeskanzler Merz hat bekräftigt, dass es mit ihm keine Kürzungen bei der gesetzlichen Rente geben werde.
7: Zugleich sprach er sich bei einer Veranstaltung der christlich-demokratischen Arbeitnehmerschaft für eine stärkere private Altersvorsorge aus. Ziel sei ein stabiles und solidarisches System der Altersabsicherung. Die Aussagen fallen in eine anhaltende Debatte über die Zukunft der Rente in Deutschland. Bundeskanzler Merz wird immer wieder dafür kritisiert, seine Ankündigungen und Versprechen am Ende doch nicht zu halten.
6: Der neue Monat Mai bringt einige Veränderungen mit sich. Für die rund 2,5 Millionen Beschäftigten im öffentlichen Dienst von Bund und Kommunen steigen die Gehälter um knapp 3%. Grundlage ist ein Tarifabschluss aus dem vergangenen Jahr. Gleichzeitig wird das Neugeborenen-Screening ausgeweitet, um Krankheiten früher zu erkennen. Ab Mai sollen außerdem die Steuern auf Benzin und Diesel für 8 Wochen um rund 17 Cent pro Liter sinken. Auch beim Umstieg auf Elektromobilität gibt es Unterstützung, denn neue Förderprogramme für E-Autos gelten rückwirkend seit Jahresbeginn. Soweit der Blick auf die aktuellen Meldungen aus der Nachrichtenredaktion.
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8: In der Wetterredaktion ist Luisa Walpert. Am Wochenende zeigt sich das Land in einigen Regionen wechselhaft, mit vielen Wolken und etwas Regen, während es in anderen Landesteilen freundlich und sonnig bleibt. Die Temperaturen erreichen in den wechselhaften Regionen 11 bis 16 Grad und örtlich bis 24 Grad. Der Wind nimmt zu und erreicht in einigen küstennahen Gebieten zeitweise stürmische Böen. In der Nacht breiten sich Wolken in vielen Regionen aus und nur vereinzelt fällt noch etwas Regen, während es in anderen Landesteilen klarer bleibt. Die Temperaturen sinken auf 0 bis 6 Grad und in einigen Regionen tritt leichter Frost auf. In der neuen Woche geht es mit nur wenig Veränderungen weiter. Das Wetter zeigt sich recht stabil und frühlingshaft.
5: So viel zu den Nachrichten und dem Wetter. Wir wünschen allen Hörern weiterhin viel Spaß bei Fantastic Radio.
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